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Dunkelheit lastet schwer auf dem Land. Die drohenden Gipfel der Berge ragen unheilverkündend in den Himmel. Nach all den Jahren ist es wieder da, dieses unheimliche Flüstern in der Nacht. 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Ein Sturm zieht auf. Es wird kalt am Finsterkamm. Doch es gibt Hoffnung. Denn inmitten all dieser Düsternis stehen die Hüter der Wache hoch oben auf den Türmen, Tag für Tag, Nacht für Nacht, bereit, unsere Familien und unser Land mit ihrem Leben zu verteidigen. Wenn sie ihre Feuer entzünden, dann gnade uns die Göttin. Es sind die Feuer der Angst, die dort brennen. Möge der Heldenmut der Wache heller leuchten als das Licht der Flammen. Denn sie sind unsere letzte Bastion vor dem, was dort im Schatten auf uns lauert. Und unsere einzige Hoffnung dort auf der Finsterwache.

0: Und jetzt der größte Knall im All.
1: Hier kommt Dotter.
2: Hallo, hallo, hallo Weltraum-Groovies, Kip Dotter hier. Obwohl es uns das letzte Mal gelungen war, aus unserer Zelle zu fliehen, waren wir immer noch Gefangene von König Trudix, dem übelsten Zeitgenossen überhaupt. Er ist so gemein, sein Lieblingshobby besteht darin, Jumbos die Flügel abzureißen.
3: Captain Dotter!
4: Ja, Hochwürgen?
3: In wenigen Augenblicken fliegen wir nach Sargodia.
4: Das habe ich mir gedacht.
3: Hören Sie dieses Knattern direkt hinter mir?
4: Ja, schon die ganze Zeit, aber ich wollte aus Höflichkeit nichts sagen.
3: Das sind die nuklearen Triebwerke, Sie Dummkopf!
4: Ah.
2: Hey, Doc.
3: Ja, Captain?
2: Wie lange dauert's nach Sargodia? Gibt's einen Weg hier raus? Können Sie auf Ihrem Computer irgendwas feststellen?
3: Moment, Wurzel aus Lambda Pi halbe im 41-Meter-Band Kurzwelle mal Stereo Sinus Omega Ductus Differenz.
5: Oh mein Gott, wahrscheinlich sind wir schon lange da, wenn er endlich fertig ist.
2: Dr. Kittfinger gab alle Daten in seinen Computer und drückte Shift und dann Return.

0: Hey, Doc, irgendwas rausgefunden?
1: Das nicht. Aber wir haben wieder 20 Sekunden von dieser Episode geschafft.
2: Wahrscheinlich kommt euch Doc ein bisschen wirr vor. Aber seit er seinen Job in einer Pulverfabrik aufgegeben hat, ist er einfach nicht mehr derselbe.
0: Hey, Doc.
1: Ja, Captain.
0: Wieso haben Sie eigentlich Ihren Job aufgegeben?
1: Die Pulverfabrik ist explodiert.
0: Und deshalb haben Sie gekündigt?
1: Nein. Erst als mir die Geschäftsleitung 2,40 Mark Lohn abgezogen hat für die Zeit, in der ich in der Luft war.
2: Das Raumschiff glitt durchs All in Richtung Sargaudia. Plötzlich überkam mich ein ungestümes Drängen.
0: Hey, Wache!
1: Ja, Erdenmüll!
0: Können Sie mir sagen, wo das Klo ist?
1: Was? Schon wieder? Das ist das 15. Mal in einer Stunde.
0: Ich habe einen flotten Otto.
1: Flotter Otto? Ist er schneller als Ben Johnson?
0: Nicht ganz so schnell. Aber er hat beim Laufen auch die Hosen nicht so weit unten.
2: Plötzlich hörten wir eine Durchsage im Lautsprecher.
3: Infolge einer Abkürzung landen wir in weniger als einer Stunde auf Sargaudia.
1: Oh, Doktor, haben Sie die Durchsage eben gehört?
0: Na klar.
1: Ihre Exekution muss leider verschoben werden.
0: Oh, wieso?
1: Ich bin gerade zum Mr. Bösewicht des Universums gewählt worden.
0: Oh ja, ich hab's im Fernsehen gesehen.
1: Wirklich?
0: Ja, Sie sahen toll aus in diesem Bikini.
1: Oh, vielen Dank, Doktor.
0: Und diese fantastischen Beine.
1: Oh, meine Beine haben Ihnen auch gefallen.
0: Ja, alle 18.
1: Oh, nett von Ihnen, Doktor. Ich dachte immer, meine Beine sind ein schwacher Punkt. Ich hätte den Titel sonst schon lange gewonnen, aber meine Füße waren mir immer im Weg. Doktor, es bleiben noch genau 24 Stunden bis zu Ihrer Exekution.
0: Ich weiß.
1: Wie lautet euer letzter Wunsch?
0: Oh, ich hätte gern einen Hamburger.
1: Oh, das ist bescheiden.
0: Ja, aber ich hätte gern einen Hamburg, bitte.
4: Oh ja, und ich hätte gerne Wiener Würstchen, aber die hätte ich gern in Wien.
0: Giuseppe, und du?
1: Ah, ich will a Parma-Schinke, prego, in Parma.
0: Oh, und Doc, was ist mit Ihnen?
1: Na ja, ich war schon lange nicht mehr am Titisee.
0: Ah. Oh. Was wird das hier, eine Fahrt ins Blaue oder was? Das nächste Mal mehr.
5: Ei, Dotter, was passiert nun?

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yeah, damit ein herzliches Willkommen zu Radio Emergency, wo der Vintage Club wieder seine Pforten aufmacht. Wie gewohnt am Montagabend und noch ein bisschen Lonely House hier, noch nicht allzu viele Leute eingecheckt, aber hey, es ist Sommer, es sind Ferien, es ist heiß und ja, bei Radio Emergency oder dem alten Radio Emergency gehen wir auch irgendwie so in die letzten Tage. Aber heute Abend läuft alles. The system is running and we keep sending out with love music. Ja, nee, es ist ein bisschen durcheinander gebracht. Eigentlich ist ja mein Wahlspruch, if music serves love and happiness, then play on. Und dahin hätte ich ja eigentlich hinleiten sollen. Ja. Frei nach Shakespeare. Und then play on. Da gibt es eine Platte von Fleetwood Mac, die genau das Zitat auch sozusagen als Album haben. Und ja, leider spiele ich jetzt aber nichts von der Platte, obwohl es meine absolute Lieblingsplatte ist von der Band. Then play on. Aber ich spiele jetzt mal was aus einem von den Nachfolgealben, aus der sogenannten Transition-Phase. Hier die Nummer Earl Grey. Und ja, vielleicht macht ihr euch eine Tasse. Hier sind Fleetwood Mac. Schön, dass ihr an Bord seid. Musik hier.

Fleetwood Mac waren das mit Earl Grey. Passenderweise eigentlich mein Lieblingstee. Earl Grey trinke ich mal am liebsten. Manchmal auch nur so rein schwarz. Ich trinke relativ viel Tee. Aber so diese Fruchtnote da drin, I like it. Aber ist, glaube ich, wird anders geschrieben. Earl Grey wird mit Grey EY geschrieben. Hier der Track mit AY. Wobei, ich bin mir jetzt nicht 100% sicher. Vielleicht habe ich es noch falsch eingetaggt. Ganz leid. Aber ich meine, ich hätte über das Thema schon mal nachgedacht. Und dann hätte ich es bestimmt geändert, wenn es mir aufgefallen wäre, dass es falsch getaggt ist. Aber naja, werden wir heute nicht mehr lösen. Weiter geht's mit einer Band aus Kanada, die heißen Klatu. Und die sind so zweite Hälfte 70er aufgetaucht. Und gerade als sie neu in der Szene waren, nach ihrem ersten Album, da gab es so Gerüchte, dass das eigentlich die Beatles sind. Oder Leftovers von The Beatles, die so undercover irgendwo eine Platte rausbringen. Hat sich aber dann als nicht wahr rausgestellt. Und hier ist was aus dem zweiten oder dritten Album. Hier ist ein Klatu mit A Routine Day.

A-Routine Day, das waren Klartouren. Wenn man die so singen hört, hey, okay, dann kommt, ist schon klar, warum der Verdacht aufkommt. Es klingt halt echt so ein bisschen wie Beatles. Es klingt ein bisschen wie McCartney und so auch vom Style her, Songwriting. Aber hatten eigentlich damit gar nichts zu tun. Außer, dass die Beatles halt wahrscheinlich ein fetter Einfluss waren für Klartou. Hier sind die Stranglers mit, es ist auch so ein doppeldeutiger Song eigentlich, ja. Golden Brown, in den 70ern, 80ern auch ein Codewort für Heroin und ich glaube eigentlich, dass es auch darum geht. Hier sind die Stranglers, Golden Brown.

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Ja, das klingt halt schon so nach diesem düsteren Heroin Golden Brown. Dabei so verpackt in so eine schöne Musik. Aber hey, das ist Rock'n'Roll, das ist die Kunst. Es gibt ja ganz viele Songs, die echt total schön klingen, die oft dann sogar von der Masse mitgesungen werden, ohne dass man echt checkt, um was es eigentlich geht. Obwohl es offensichtlich ist. Dann gibt es auch noch Songs, wo es nicht offensichtlich ist, wo es so, ja, zwischen den Zeilen, wo man lesen und fühlen muss. Naja, weites Feld der Lyrics im Vintage Club, klar. Hier was von einem der größten Rockalben aller Zeiten aus derselben Zeit. Pink Floyd, The Wall. Hier mit, das ist, glaube ich, das Intro zur zweiten Platte. Hey You.

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Pink Floyd waren das aus dem Album The Wall, der Opener für die zweite Platte. Und auch da schon wieder so diese Dramatik. Das ist echt schon so ein Meisterwerk auch. Ja. Wie der Song sich aufbaut. Es fängt eigentlich langsam an. Hey, oh, kommt jetzt hier eine von den typischen, wie wir sie kennen, so von diesen schönen Pink Floyd Balladen. Ja, aber es ist halt wie dieses ganze Album The Wall, der Weg immer tiefer in die Psychose. Und dann, hey, diese düsteren Gitarren, die der Gilmour auflegt. Das ist, naja, Weltklasse. Weltklasse. Genauso wie das nächste hier. Oh, eigentlich fast schon ein Spätwerk. Hier ist ein Led Zeppelin mit In the Evening.

spät, aber immer noch Meisterwerk hier von Led Zeppelin in the Evening. Und weiter geht's mit einem rockigen Popsong oder ein poppiger Rocksong. Ich glaube, es ist ein rockiger Popsong. Ja. Einer von diesen vielen Songs von der ersten Hälfte der 80er. Ach, wirklich so meine Teenie-Zeit, wo ich Musik so aufgesaugt habe. Auch eine Nummer, die auch timeless ist, die heute auch noch immer schön spielbar ist. Pat Benatar, Love is a Battlefield.

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Großartig, dieser zeitlose Hedonismus. Pat Benatar war das, Love is a Battlefield. Hier eine richtig schöne Perle von einer der ganz großen 80er-Bands, The Cure, mit Close to Me.

Close to Me aus dem Album The Head on the Door 1985. Das waren The Cure. Mit einem ihrer, ja, kuriosesten Songs eigentlich in ihrem ganzen Katalog. Das Ding ragt wirklich heraus. Und es gibt bestimmt auch Cure-Fans, die das nicht mögen. Aber ich habe den Song schon immer gefeiert. Ich fand den schon immer ziemlich cool. Weil ich auf der anderen Seite auch nicht der allergrößte Cure-Fan war. Und dann hat mir das, was so ein bisschen anders klingt als Cure sonst, hat mir super gefallen. Aber dabei, das Ding ist auch wirklich ein einflussreicher Song, oder? Das ist extrem kreativ, ja, mal was ganz anderes machen. Und für mich antizipiert das schon so ein bisschen den Sound, den man dann in den 90ern gehört hat. Da bin ich jetzt nicht ganz so sicher, aber sowas wie Trip-Hop und so, ja, diese ganze Rhythmik, wie der da Drum spielt, ja, außergewöhnlich, 1985. Ja, seiner Zeit voraus und nichts anderes ist ja Avantgarde. Das führt uns dann direkt zum nächsten Song. Also Anfang der 80er, so der Avantgarde auch so Einzug hielt in die Popmusik mit Bowie, mit den Talking Heads, was Brian Eno so gemacht hat, den ganzen Elektrokram und so. Da hat dann auch Robert Fripp gedacht, hey shit, wenn Avantgarde jetzt wieder am Start ist, da gründe ich einfach mal King Crimson wieder, weil dann können wir wieder mitspielen. Jetzt wird's wieder spannend. Der hat der King Crimson aufgelöst, so aus künstlerischen Gründen auch, weil er auch gesehen hat und völlig zu Recht schon da 1975, dass der Prog-Rock eigentlich so künstlerisch ein bisschen am Ende ist oder in so einer Sackgasse geraten ist. Er hat einfach die Band aufgelöst. Aber jetzt hier, 1981, bringt er King Crimson wieder zusammen für ein großartiges Comeback und hat sich auch ein paar neue Leute halt reingeholt. Eigentlich von der 70er King Crimson ist nur noch der Schlagzeuger Billy Bruford über, der eigentlich fast immer nur mit Robert Fripp zusammenarbeiten konnte. Für den war das ja das Beste, endlich wieder eine Band. Aber dann hat der Fripp sich da auch echt interessante Leute reingeholt. Der Tony Levine, der hier den Chapman-Stick spielt, und auch Adrian Belew, außergewöhnlicher Gitarrist, der sowohl mit Bowie gespielt hat und vor allem auch mit den Talking Heads eben. Und das ist, was Robert Fripp gefallen hat, der selber ja auch so ein außergewöhnlicher Gitarrist ist. Er hat da die Gitarre bei David Bowie Heroes gespielt. Also hey, Robert Fripp hat das mitgesehen, wie diese Avantgarde-Pop sich entwickelt hat. Und ja, hier ist dann aus ihrem Comeback-Album In Discipline von 1981 der gleichnamige Track. King Crimson hier.

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1: King Crimson waren das hier. Reimt sich sogar. Cool. Und ja, weiter geht's mit ein bisschen Protopunk. Nein, das heißt, eigentlich wollte ich ja noch mal hier grüßen.

Aus dem Album Neu 75, das war der Track After Eight. Und hey, ich meine, der Einfluss, den die Band genommen hat dann auf das, was dann ein Jahr später in England passieren sollte,

Mit der Gründung der Sex Pistols, so der Start von dieser Punk-Revolution. Ey, der Einfluss ist so riesig. Ey, der Malcolm McLaren, der hat bestimmt den Johnny Rotten so ein paar von diesen Neu-Tracks vorgespielt und hat gesagt, hey, Junge, so musst du singen, ne? Das ist, was ich haben will. Und ja, so hat er das gemacht. Wenn du das vergleichst, der Gesangsstil Johnny Rotten, Klaus Dinger, same, same, but different. Ey, wo wir schon bei Krautrock sind, schmeiße ich hier so ein Teil hinterher von einem der in England bekannteren Krautrock-Sachen. Das lag daran, dass Richard Branson und sein Virgin Records Faust unter Vertrag genommen haben. Und ich glaube, es sind zwei Alben, die unter Virgin rausgekommen sind. Und das erste von denen war 1973 The Faust Tapes. Und das hat der Branson für einen Dumpingpreis einfach verramscht, muss man schon fast sagen. So. Aber gleichzeitig, okay, wir sagen verramscht, aber der Branson ist einer der reichsten Männer der Welt geworden. Der wusste schon, was er tut. Und das war auch ein kommerzieller Erfolg, weil der hat so viele von diesen Alben verkauft und auf einmal waren Faust, diese schräge Avantgarde-Band ursprünglich aus Norddeutschland kommen die, ja, war auf einmal in England aller Munde. Und ich würde echt sagen, von all diesen Krautrock-Bands ist Faust mit einer der schwierigsten wahrscheinlich für England, weil die sind wirklich konsequent Kunst und schräg und bloß nicht zu kommerziell werden. Das eigentlich widerspricht sich das. Aber der Branson hat es möglich gemacht und The Faust Tapes hat sich dann über 50.000 Mal verkauft. Und das hat dafür gesorgt, dass dann das Nachfolgealbum Faust 4, was wahrscheinlich für viele Fans so das anspruchsvollste, beste Faust-Album ist, und aus dem hören wir jetzt auch gleich was, das hat sich dann auch einigermaßen gut verkauft. Und in the long run hat der Branson da bestimmt alles richtig gemacht. Ich meine, der Mann hat da sein Vermögen immer vermehrt. Bis er dann zu wie Spaceflight gemacht hat. Da kannst du dann echt deine Milliarden, wahrscheinlich auch deine Billionen dann verbrennen. Aber das ist ein anderes Thema. Wir gehen ins Jahr 1973. Faust 4, das ist dann auch aufgenommen in England. Da Branson hat darauf bestanden. So. Und wir hören Faust mit der Nummer Gigi Smile.

Faust waren das hier, aus dem Album Faust 4, die Nummer Gigi Smile. Und das ist halt so ein typischer Faustschluss. Ey. Es ist voll hektisch und so weiter, aber da wird dann nicht mehr gedacht, okay, blendet man mal irgendwie aus oder irgendwas, findet man nochmal einen Übergang. Nee, einfach bang, raus. Faust ins Gesicht so. Du musst als DJ natürlich im Griff haben, deine Musik, aber schwierig dann sowas irgendwie zu mixen. Meistens, wenn ich sowas mal in meinem Club gespielt habe, hey, okay, gerne nehme ich dann vielleicht auch mal so dieses aus. Wenn es die Künstler schon so wollen, bang, und dann 2, 3 läuft das nächste Ding los. So, kann natürlich auch einfach rausfaden und das nächste reinfaden. Na, je nachdem, was man gerade macht. Aber hey, ich komme auf Abwege. Ich wollte euch was ganz anderes erzählen. Ich hatte ja diese Story Faust, die bei Virgin Record, bei Richard Branson unter Vertrag waren. Und der hat eigentlich eine ganze Reihe interessanter Musiker so in den 70ern unter Vertrag gehabt mit seinem Virgin. Virgin hatte angefangen als und Richard Branson als Plattenhändler in dem Swinging London der 60er. Und das ist schon eine Wahnsinnsgeschichte eigentlich. Hey, Virgin Records hat er angefangen und ist dann wirklich immer nur größer geworden. Und hatte dann den, aus Virgin, dem Plattenladen wurden dann Virgin Records das Label. Und da hat er dann vor allem mit Mike Oldfield dann so unglaublich viel Geld verdient. Dann als nächstes kam dann schon Virgin Air, glaube ich, eine Luftlinie und so weiter. Unglaublich. Aber dann in den 70ern, er hat dann echt so ein Gespür auch. Und als er dieses Virgin Records gegründet hat, da wollte er eben so diesen Prog-Markt bedienen, wo er eben gemerkt hat, hey, das ist das Ding, wohin England geht. Und da wollte er am Start sein. Er hatte einige interessante Musiker unter Vertrag genommen. Eben Faust auch. Und auch Tangerine Dream. Die waren zeitweise auch bei Virgin. Und das ging ja über mehrere Jahre dann in den 70ern, sein Engagement dort. Und hier hören wir jetzt etwas, wo wir schon so bei Kunst waren. Der Typ ist wahrscheinlich mehr Schriftsteller, Dichter als Musiker. David Bedford. Und ich weiß auch gar nicht, wie viel der für die Musik verantwortlich ist oder mehr für die Lyrics von diesem Teil. Aber es ist ein Album, was unter seinem Namen erschienen ist. The Odyssey heißt es. Passt er eh, wo gerade der Film läuft da. The Odyssey und alle auf dem Soundtrack stehen. Hier mal so das Odyssey-Thema aus den 70ern. Aus dem Stall von Virgin Records. Und hier sind auch echt eine Reihe interessanter Musiker mit am Start, die wir hören können. Unter anderem Mike Oldfield, ne? Der eben zu dem Zeitpunkt 1976 halt voll unter der Fuchtel stand von Branson. Und ein Großteil von diesem Virgin Imperium ist auch dann durch Mike Oldfields Tubular Bells gekommen, wo der Oldfield nicht so viel verdient hat und der Branson sehr viel. So hat Mike Oldfield ganz viele Sachen gemacht für Branson, unter anderem hier halt Gitarre gespielt. Und du hörst es auch sofort, wenn du es nicht wüsstest, du wirst so denken, wow, das klingt aber echt wie Mike Oldfield hier. Jetzt also aus dem Album The Odyssey von 1976. David Bedford mit The Phaeacian Games.

Aus dem Album The Odyssey, das war David Bedford mit The Phaeacian Games. Und ich hatte ja vorher fast schon ignorant die Frage rausgehauen. Ich habe es wenigstens gesagt, dass ich nicht weiß. Ich habe gesagt, glaube ich, ich weiß gar nicht, wie weit der David Bedford in die Musik involviert war, weil der eigentlich so als Dichter eigentlich bekannt ist. Und gut, das war jetzt hier Instrumental, aber vielleicht sind da auch irgendwo Lyrics und Odyssey und so. Hat er sich bestimmt irgendwie Gedanken gemacht. Aber not so fast, my friend, höre ich da David Bedford. Und ich habe es mal recherchiert, ey. Shit, der ist verantwortlich für ganz viel Musik. Der hat alles hier komponiert und tatsächlich auch die meisten Instrumente gespielt. Gut, wahrscheinlich ein Großteil von der Platte ist so, wie wir es hier gehört haben, sehr, sehr viel Synthes und alle Arten von E-Pianos. Aber die hat er gespielt. Also sein Sound, also das ist schon ein großes Ding. Und er hat sich halt dann so Gitarristen dazu genommen. Hier haben wir Mike Oldfield gehört, unverkennbar. Aber auf der Platte war auch noch ein anderer Gitarrist am Start, Andy Summers, der dann wenig später The Police gegründet hat. Und der hat auch eine lange Karriere, so Session-Musiker auch in den 70ern. Ja, wo wir schon so bei so Spaced-Out-Prog-Perlen sind aus den 70ern, lege ich euch was hinterher von Jean-Luc Ponty, französischer E-Geiger. Oh, das ist so ein Typ, der auch schon Jahrzehnte so im Jazz zu Hause war und dort unglaublich viel gemacht hat. Aber dann in den 70ern, ne, angefangen so mit Fusion und irgendwann hat er dann auch den Prog für sich entdeckt, hat dann ein paar Soloalben gemacht, die so eine Prog-Jazz-Fusion gehen, so würde ich mal sagen. Das hier ist aber ziemlich progig und spacig einfach. Das Teil heißt, wie das ganze Album, Cosmic Messenger, der Botschafter Outer Space, ein schönes 70er-Jahre-Thema und genauso klingt auch die Musik. An der E-Geige Jean-Luc Ponty hier.

Boah, sehr spacey. Jean-Luc Ponty, Cosmic Messenger. Eigentlich auch so ein idealer Track für so das Intro für irgendeine Sendung oder sowas. Ich hatte das jahrelang auf dem Schirm. Haben wir auch auf Radio Emergency früher viel Talkradio gemacht. Das hatte ich immer so auf dem Schirm, so, das könnte man mal so als Intro nehmen. Ne? Aber es ist natürlich dann wieder mit Copyright und so ein Shit. Aber das ist halt noch nicht so verbraucht, obwohl schon 70er ist, aber ja, wäre ich ziemlich genial. Jean-Luc Ponty. Überhaupt der Hammer-Typ, dieser Jean-Luc Ponty. Und wir hören ihn jetzt gleich nochmal, denn ich spiel's was von dem Mahavishnu Orchestra. Und bei dem Namen denkt man sich erstmal, okay, der Mahavishnu Orchestra, Anfang 70er, das ist bestimmt so ein bisschen so Hippie-Mocke oder sowas, Indien, Hare Krishna. Aber, weit gefehlt, das ist musikalisch so Avantgarde, zum Teil ein Feuerwerk, wenn Mike, hieß der Michael? Der McLaughlin auf jeden Fall, wenn der E-Gitarre gespielt hat, der hat schon Jahrzehnte vor Metallica hat er schon so Staccato, superschnelle Gitarre gespielt. Und John McLaughlin hieß er. Und ein Haufen großartiger Musiker drin. Das war Fusion. Jazz-Rock-Fusion. Und das Line-Up hat manchmal so ein bisschen geändert, aber allein wer hier auf der Platte mitmacht, das ist schon krass. John McLaughlin, Jean-Luc Ponty eben, der erwähnte, Narada Michael Walden am Schlagzeug, auch einfach brutal. Und das Album, aus dem wir was hören, die haben so 4, 5 relevante Alben gemacht, danach ist es ein bisschen abgefallen. Wie eigentlich die ganze Fusion dann, zweite Hälfte der 70er, einfach nicht mehr relevant war. Aber das jetzt so aus ihrem Höhepunkt auch irgendwo, 1975, das Album heißt Visions of the Emerald Beyond. Schöner Titel, der übrigens ausgeliehen ist aus einem Gedicht von Sri Chinmoy, dem Mann, der wahrscheinlich die meisten Gedichte aller Zeiten überhaupt geschrieben hat. Er ist auf jeden Fall der Weltrekordhalter im Weltrekord erhalten und ich glaube, er hat auch die meisten Gedichte. Sri Chinmoy, Guru aus Indien, der eben der Guru war von Leuten wie John McLaughlin. Deswegen heißen die auch Mahavishnu Orchestra. Das hat der Chinmoy gesagt, so, hey, nennt so eure Band. Aber dann Ashram Mucke haben sie dann doch nicht so gespielt. Der McLaughlin, der war auf dem Ashram. Ja. Aber wenn er wieder zurückgekommen ist nach The US of A, E-Gitarre, Plug-in, dann ging wieder ging's wieder vorne so. Das konntest du in Indien nicht spielen, das Zeug. Aber geiler Scheiß halt. Und die haben dann auch eben so verschiedene Richtungen. Manche Sachen mache ich auch nicht so gern, aber sie haben auch so eine Richtung entwickelt. Gerade hier bei diesem Album, was ja schon das fünfte Album ist eigentlich von der Band. Und wo es so ein bisschen funkig auch wird. Und da gefallen sie mir fast am besten. Und ich spiele jetzt mal zwei Tracks hintereinander, die in diese Richtung gehen. Vor allem, weil auch der erste Track so kurz ist, der geht nur 2 Minuten. Hier sind Mahavishnu Orchestra aus dem Album Visions of the Emerald Beyond mit Can't Stand Your Funk and Cosmic Strut.

0: Mahavishnu Orchestra waren das hier aus dem Album Visions of the Emeralds Beyond. Und weiter geht's mit einem richtig groovigen Teil, was auch einfach nur einen Nachteil hat. Es ist zu kurz. Hey, was geht denn jetzt ab? Jetzt habe ich mich hier aus Versehen verdrückt hier. Sorry, nein, das wollte ich eigentlich reinladen. Das andere hören wir danach. Habt ihr es schon erkannt, was danach kommt? Dann schreibt's rein. Es gab ja nur ganz wenig zu hören, aber wer es wirklich kennt, weiß es vielleicht schon. Aber jetzt wollte ich eigentlich einen Song spielen, den ich anmoderiert habe mit, das ist auch eine ziemlich kurze Nummer, ein Shorty. Aber es ist einfach so groovy und ich denke mir dann immer, Mann, das ist vielleicht das Beste, was ihr überhaupt je gemacht habt. Warum machst du das Ding nicht länger, wenn du mal so einen Groove am Laufen hast? Band aus Deutschland, Der Fall Böse, aus ihrem Live-Album Böse Down Under mit der Nummer All In. Und schreibt mal rein im Chat, wenn ihr, oder konntet ihr es überhaupt hören? Ich habe mal kurz einen falschen Button gedrückt und da kam dann schon ein Anklang zum nächsten Song. Aber jetzt hier, aus Hamburg. Der Fall Böse.
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Der Fall Böse, so heißt die Band mit der Nummer All In. Und Mann, ich kann es nur wieder sagen, so ein geiler Track. Aber Leute, ey, macht doch gleich eine Maxi-Single draus. Ja. Weil ich, der Rest von der Platte, das sind ein paar interessante Songs, aber das ist für mich das absolute Highlight. Ja. Das ist auch tatsächlich, warum ich die Platte gekauft habe. Ich habe den Track im Radio gehört, dann wurde das vorgestellt und dann habe ich gedacht, oh shit, ey, wenn da solche Musik drauf ist, ja, nichts wie her. Aber es war auch der einzige Track, der da wirklich so klingt. Ja. Naja. Aber die haben ja ein eigenes Bläserset. Das ist halt diesen Teil der Band. Allein das macht die Band schon interessant. Wenn die auch jemals in deiner Gegend sind, ich würde auf jeden Fall hingehen. Eine Band, wo ein Bläserset dabei ist, die das professional machen. Geil. Hier einfach der Typ an dem ganz tiefen Saxophon. Oh Mann, ist das so ein schöner Sound da. Einfach mal reinpusten in so ein Ding. Ja, yeah. Und Grüße gehen jetzt raus an alle, die hier den Weg in den Radio Emergency Chat gefunden haben. Obwohl der Vintage Club heute nicht angekündigt sind. Sommertage, Sommerblues hier auf Radio Emergency, aber seid gegrüßt. Axel K, Bilsomat 400, Burns, Fishhead, Gandalf, Reduck, Wukai und Yasemin. Und Fishhead, ja, der Meister hat es natürlich erkannt. Das finde ich großartig. Sowas finde ich großartig. Ja, Fishhead hat sofort erkannt, an diesen 2-3 Claps, die es da gab, das sind 1-1 die Claps von Rolls-Royce Car Wash. 100 Pro, genauso ist es. Und ja, die Nummer haben wir jetzt.

Rolls Royce waren das mit Car Wash. Und großartige Nummer. Und, ey, bei mir ist halt wirklich so mit meinem kindlichen Musikgemüt. Ich kann halt nicht an einer Autowäscherei vorbeigehen, so einer Waschanlage, ohne dass das reinspringt. Ich kann das nicht kontrollieren, weißt du. Das ist echt so. Und manchmal behalte ich es in meinem Kopf, aber manchmal, wenn ich gut drauf bin, so, dann laufe ich vorbei, dann hau ich es mal, zumindest, ich schreie es jetzt nicht so, das ist ja auch die Leute aus 20 Metern hören, ne? Aber zumindest hau ich es mal raus, so, hey, get your car washed today. Und jedes Mal, ich mache das jetzt nicht 100 Mal in meinem Leben, aber ich denke mir dann, Mann, wie cool wäre das, wenn jetzt direkt so das Echo käme, so wie in einem Song, weißt du, Shout and Response, ja. Aber ja, haben die Leute im Chemnitzer Carwash irgendwie nicht auf dem Schirm, den Song, ja. Oder sie haben den Joke schon so oft gehört, dass sie denken, leck mich, ja. Ich meine, weil du bist am Arbeiten, so work and work. Das kann man auch gut machen, so als, auch als Move so. Ja, fast wie im Karate-Kit, ja. Work. And work, wischen, ja. Das ist genau dieses Ding, ja. Großartig. Ja, hab ich jetzt schon einige Brücken gebaut, wohin es gehen konnte. Aber ich wollte noch Fischhead erwähnen, ja, weil Fischhead hat das erkannt. Das finde ich, sowas finde ich Premium, ja. Ich hatte ja schon ewig vor, einen Quiz zu machen, ja, bin nie dazu gekommen. Da wären auch solche Fragen cool, weißt du, hörst nur 2-3 Takte von einem Song und erkennst du das. Und ich glaube, ich hätte es auch erkannt. Das Klatschen, das ist so. Ich hätte es gewusst, ja. Weil ich das Ding eben so auf dem Kopf habe. Jedes Mal, wenn ich an so einer verdammten Waschanlage vorbeigehe. Was manchmal vorkommt hier in Camptown. Ja, yeah. Aber Punktabzug Fischhead muss ich geben, aber nur in der Nerd-Kategorie. Denn Royce hast du falsch geschrieben bei Rolls Royce. Aber das ist wirklich, wirklich Nerd-Wissen. Und im Grunde genommen scheißegal, weil wir machen ja Radio. Und ausgesprochen wird's Rolls Royce. Yeah, wir funken wieder ein bisschen und kommt zu einem der Großmeister aus diesem Genre. Aus Brasilien eigentlich, Diodato. Und der Multiinstrumentalist, der Jazz, ganz viel gemacht, aber eben auch Funk. Und den coolsten Stuff hat er dann gemacht als Produzent für Kool & The Gang. Aber hier mal aus seinem Solo-Werk Diodato mit Funk Yourself.

Funk Yourself, hier Instrumental von dem brasilianischen Musiker Diodato. Und mehr singen konnte er nicht. Das war das Einzige, was er nicht gemacht hat. Sonst fast alles. Und dann auch an den Reglern als Produzent, super wichtig. Aber halt, wenn er alleine unterwegs war, dann ist es halt Instrumental. Deswegen schmeißen wir jetzt hier mal ein paar große Vokalisten hinterher. Was natürlich in diesem Genre nicht schwerfällt. Wie wär's mit Morris White und Philip Bailey? Hier sind Earth, Wind and Fire mit dem Beatles-Track Got to Get You Into My Life.

got to get you into my life. Das waren Earth, Wind and Fire. Und wo wir gerade bei großen schwarzen Sängern sind aus dieser Ära. Ich meine, da gibt es so viele gute, aber wie wär's mit Lionel Richie? Sänger von den Commodores. Und wir hören mal was aus ihrem Debütalbum. Es ist 1974 rausgekommen und bei Motown erschienen. Und ist damit eigentlich schon fast so am Ende von Motowns großer Ära rausgekommen. Interessant, dass da ihr Debütalbum waren, weil die Commodores und Lionel Richie dann, die standen ja da noch vor einer riesen Karriere. Lionel Richie dann auch solo so. Und ihr Debütalbum aber eben noch aus Motown. Und wir hören die Nummer The Bump.

Da gab es irgendwann mal eine Militärattacke auch, wo dann wirklich geschossen wurde. Und ich glaube, Fela Kutis Mutter ist auch gestorben und so weiter. Also das war da so. Absolut krass. Es ging eigentlich die ganzen 70er hindurch, hat man Fela Kuti und seine Leute immer nur schikaniert, weil die natürlich nicht einfach nur Entertainer waren, sondern die haben halt das thematisiert, die Probleme, die Afrika hat. Und das ist etwas, was aus meiner Sicht, aber ey, wir wollen es nicht zu tief in die Politik gehen, aber vielleicht viel zu wenig passiert ist in Amerika, in Afrika. Dieses mal die Probleme reflektieren und an der Wurzel packen und mal so ein gewisses Selbstbewusstsein entwickeln als Afrikaner. Aber eben auch erstmal das Selbst finden. Was sind wir denn eigentlich? Weil so viele in Afrika, die sind immer noch mindfucked auch aus der Zeit des Kolonialismus. Und da geht es nicht nur so um die Einfangafrikaner, sondern gerade auch diese afrikanischen Eliten. Und gegen die hat Fela Kuti immer angesungen. Und das war noch in diesem Song. Der heißt der Gentleman. Geht eine ganze Plattenseite aus dem gleichnamigen Album von 1973. Und er selber hat es ja live miterlebt. Dem seine Eltern, er kam aus reichem Elternhaus, Häuptlingssohn, ne? Und haben sie ihn als jungen Kerl haben sie ihn nach England geschickt, aufs Internat. Und er wurde in England dann erzogen, so mit Anzug und Krawatte. Und er hat dann in England aber dieses schwarze Blut in sich entdeckt und sich gefragt, what the fuck, weißt du, was mache ich eigentlich? Das sind nicht meine Klamotten. Das ist Shakespeare, das ist nicht mein Erbe, meine Kunst, meine Kultur. Und er ist dann zurückgegangen und hat das dann komplett alles abgelegt und dann eben so diesen afrikanischen Häuptlingssohn halt entwickelt. Ja. Hat auch immer viele Frauen gehabt. Ich glaube, es gehört vielleicht auch da dazu, wenn ich das richtig verstehe. Weil das ist auch Teil der Musik. Ja. Es ist auch da eine ganze Portion Sex drin und Erotik. Da wird getanzt, Schweiß. Ja. Und der Song heißt eben, hat eben genau das zum Thema. Aber gesungen wird auch nicht immer. Das Ding geht lang. Es wird einfach vor allem gegroovt. Hier ist Fela Kuti mit Gentleman.

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Fela Kuti war das mit der Nummer Gentleman, gleich aus dem gleichnamigen Album von 1973, Musik aus Nigeria. Und ey, das ist auch so faszinierend, ey. Es ist halt auch so eine Musik, die hat eigentlich gar keinen wirklichen Anfang, kein Ende. Das ist Community-Musik, das kann 5 Stunden so laufen und sind natürlich variieren. Auch was er singt, das sind jetzt nicht zwangsläufig Strophen, so, er kann das den ganzen Abend so machen und dann fließt ein Track in den anderen rein. Und das ist irgendwie was diese Musik auch verbindet mit, so anderer interessanter Musik Anfang der 70er. Zum Beispiel Krautrock. Das ist ja wirklich so ein ähnlicher Anspruch. Natürlich vom Sound her ganz anders, aber der Anspruch, kein Anfang, kein Ende, weißt du, diese klassischen Formate aufbrechen, diese Strophendenken, wegkommen von diesem Blues-Schemata, auch eben für eine Community machen, für eine eingeschworene Gemeinschaft, jetzt gar nicht unbedingt so auf den Weltmarkt geguckt oder international dort bekannt zu werden. Das ist genauso wie im Krautrock auch, ja. Und faszinierend, wie das Fela Kuti da in Afrika macht. Ja. Wahnsinn, ey, die Musik von dem ist so cool. Aber ja, habe ich schon die Brücke gebaut, ja. Wir kommen zum Krautrock. Aber es ist auch ungewöhnlicher Krautrock, weil es eine amerikanische Band. Trotzdem findest du diese Platte, absolute Kultplatte, wenn du auf der Plattenbörse bist oder in irgendeinem Plattenladen, die findest du unter Krautrock. Die Band heißt Sweet Smoke und ich habe euch die Story bestimmt schon ein paar Mal erzählt, eigentlich amerikanische Band aus Brooklyn und die aber so freakig waren, dass es in Amerika, gerade so New York, wo die alle noch so ernst waren, es ist nicht angekommen. Sind ja nach Deutschland gekommen und nach Europa und in Deutschland hängen geblieben, weil sie nicht in die Niederlande einreisen konnten. Naja, ich wollte die Story gar nicht erzählen, aber dieses legendäre Album von ihnen, Just a Poke heißt es, absolutes Kultalbum, aufgenommen eben in Deutschland, produziert auch in Deutschland. Und das ist von 1970 und hat eigentlich ein Wahnsinns-Sound auch. Ja, da ist auch dieses eine Schlagzeug-Solo drauf mit den ganzen Flangern drin und so weiter. Und wenn ich dann schaue, so produziert von Rosi Schmitz und Winfried Ebert, da staune ich einfach. Ich weiß gar nicht, wer die sind, ne? Und wie die da 1970 so eine hochwertige Platte produzieren konnten. Sonst immer Conny Plank, ja? Möglicherweise hat er da auch noch seine Finger dann gehabt. Ja, engineert. Also Conny Plank war dann auch dabei. Der ist dann der Mann, der verantwortlich ist für den Sound. Yeah, wir spielen was von der A-Seite. Auf jeder Seite ist nur ein Track drauf. Und auf der A-Seite heißt die Nummer Baby Night. Und ich spiele mal nicht das ganze Stück, sondern ungefähr zur Hälfte steige ich ein, so dass wir den zweiten Teil der A-Seite hören von Sweet Smoke, Just a Poke. Und wir gehen rein mit dem, ja, mit dem Cover eigentlich, was hier eingebettet ist, von dem Doors-Song The Soft Parade. Hier ist ein Sweet Smoke.

Das war ein Sweet Smoke mit dem zweiten Teil von Baby Night aus dem, ja wirklich, das ist ein Kultalbum, Just a Poke von 1970. Und ich habe das mal in einem Club gespielt, in einem Hippie-Club. Und hey, da hat sich da einer beschwert bei mir. Das ist so witzig. Manche Bands, weißt du, die haben so Hardcore-Fans und die meinen dann irgendwo ihr Erbe verteidigen zu müssen. Und da kam echt einer auf mich zu und der war richtig sauer. Also der wollte schon fast kloppen so. Und wie ich es wagen kann, hier so ein Cover-Verschnitt von den Doors zu spielen. Und ich denke mir so, weißt du, ey, wer bist du denn so? Know your music so. Erstens sind Covers natürlich in der Musik ganz oft Hommage und so ist es auch hier. Und zweitens, als ob die Doors nicht gecovert hätten. Ich meine, das ist so albern. Die Doors haben selber total viel gecovert. Ja? Jim Morrison, so sein ganzer Bühnenauftritt war inspiriert von Van Morrison, ja, auf seinem Namensvetter. Die Band, der Name kommt von Aldous Huxley, ja, The Doors of Perception. Und schon auf ihrem ersten Album sind auch Songs drauf, die sie covern. Ey, why not? Ja, ich meine, ob das Van Morrison Song zum Beispiel Gloria, ja, weil eben der eine Morrison so Fan war von dem anderen. Das haben die Doors auch gespielt. Wie wär's mit Whiskey Bar, Alabama Song, Kurt Weill, Bertolt Brecht, weißt du so, ey, wo die sie überhaupt bedient haben. Mann, wie peinlich ist das. Und ja, ich weiß gar nicht mehr, wie die Geschichte ausgegangen ist. Wenn mich da einer so dumm anredet, dann kann ich auch pumpig werden gleich. Aber ich weiß nicht, ob ich ihn dann überzeugen konnte, aber keine Ahnung. Ist auch egal, wollte ich eigentlich gar nicht erzählen, sondern eben, ja, halt einen Doors-Song spielen, damit sich keine Doors-Fans aufregen. Gibt da genügend schönes Material. Und hier beispielsweise ein Cover, im Original natürlich von dem großen Bo Diddley, die Nummer Who Do You Love? Und für die Doors ist das der Einstieg in ihr Konzert hier aus dem Album Absolutely Live, die Doors.

Robbie Krieger an der Gitarre. Wahnsinn, dass er für einen Sound abspielt hier. Das waren die Doors Absolutely Live mit Bo Diddley's Who Do You Love? Und die nächste Platte, die ist vor allem Plattensammlern bekannt, aufgrund von ihrem kuriosen, von ihrer Coverart. Long John Silver heißt das Album von Jefferson Airplane. Und wenn du die Platte original damals gekauft hast, in den 70ern, dann war auf dem Coverbild waren so edle Zigarren drauf. Und so klingt es auch, Long John Silver. Ja. Und die ersten Editionen von diesem Album, da konntest du auch hier mit so Pappe, konntest du das aufklappen. Und es hat sich dann so entfaltet in so eine Art Zigarrenschachtel. Ja, wie so ein, wo diese Long John Silvers drin sein könnten. Ja. Es hat natürlich, schaut natürlich nur so aus. Und das ist auch nicht mit Holz gemacht, sondern mit Pappe. Und da konntest du dann tatsächlich den Deckel aufmachen. Und wenn du das dann gemacht hast, wenn du es so zusammengebastelt hast und dann den Deckel aufmachst von deiner Long John Silver Zigarrenschachtel, dann siehst du drin so ein Bild von so Marihuana-Buds. Das ist so großartig, ja. Jefferson Airplane. Das Album ist musikalisch eigentlich schon aus ihrer Endzeit. Also es ist tatsächlich das letzte Studioalbum aus ihrer klassischen Phase. 1972 rausgekommen. Und die Band war schon Auflösungserscheinungen. Das ging schon nicht mehr gut zusammen. Es zählt auch nicht unbedingt zu den besten als musikalischer ihrer Alben. Aber hey, da finden sich ja halt trotzdem noch so Perlen wie diese ja psychedelische Ballade von Grace Slick, The Acid Queen of San Francisco. Hier ist ein Jefferson Airplane mit Airy, Gang of the Eagles.

Irie, Gang of the Eagles, das war ein Jefferson Airplane. Und wo wir gerade bei so schöner Hippie-Musik sind, spielen wir was aus Kalifornien von den Flying Burrito Brothers. Ja, das war die Band von Gram Parsons, der Country-Musik für die Hippies irgendwie salonfähig machte. Der kam aus den Südstaaten und der hatte halt ein unglaubliches Repertoire und er war voll der Drogenkopf. Ja. Legendär auch sein Drogen-Nudie-Suit, den er so im Elvis-Style gemacht hat. Überall so mit so Drogen, so Mohn und Hanf drauf. Ich meine, der Typ war wirklich crazy. Ja. Aber die Flying Burrito Brothers spielen deswegen eine wichtige Rolle, so, weil dieses Country, das war eine Voraussetzung auch für die Entwicklung von diesem ganzen West Coast Sound. Ja. Und das ist seine Legacy, er hat das reingebracht. Und wir hören hier eine Nummer, die eigentlich von den Rolling Stones bekannt ist und eigentlich einer der größten Songs von den Rolling Stones überhaupt ist, nämlich Wild Horses, was sie dann auf Sticky Fingers veröffentlicht haben. Aber die Erstveröffentlichung, die ist tatsächlich von den Flying Burrito Brothers. Denn der Parsons und der Keith Richards, die waren richtig gute Freunde. Brothers in Arms in ihrem Drogenkampf auch irgendwo. Und der Richards, der hat einfach in so einem Moment der Leichtigkeit, hat er den Song dem Parsons geschenkt. Und der hat gemeint, okay, ja, cool, nehmen wir auf, geiles Ding. Für die Flying Burrito Brothers. Später haben dann die Stones sich gedacht, hey Mann, wir sollten es auch nochmal machen, weil es einfach so großartig ist. Ja? Und da ist dann auf dem Rolling Stones Album Sticky Fingers drauf. Aber wir hören jetzt die Version von den Flying Burrito Brothers. Und wo ich es euch ansage, ich habe jetzt nicht reingehört, also ich folge, weißt du, spontan, ey, ich spiele einfach Song auf Song. Aber jetzt, wo ich das so drin habe, habe ich so eine leichte Erinnerung, war da nicht irgendwie diese Datei von dem Song schadhaft? Boah, sollte das der Fall sein? Ich bin mir nicht sicher, es lädt eigentlich schön rein. Und ich habe auch die Original-CD hier rumliegen, ja. Also das ist jetzt nicht irgendwo gerappt, ja. Aber so eine innere Stimme sagt mir, da könnte doch irgendwie, war da nicht ein Bug. Deswegen habe ich zur Not auch schon als Backup halt dann die Rolling Stones Version am Start. Aber jetzt hoffen wir mal, dass die geht von Gram Parsons und den Flying Burrito Brothers.

Wild Horses, hier in der Version von den Flying Burrito Brothers von Graham Parsons. Und es ist kurios, das ist die Erstveröffentlichung von dem Song, aber ich weiß gar nicht genau, wer den Song zuerst aufgenommen hat, denn das Teil ist aus dem Album Burrito Deluxe. Und oh, da kriege ich auch richtig Hunger, da jetzt auch Bock drauf, so ein Burrito. Ja. Und das ist im April 1970 rausgekommen. Ja. Sticky Fingers dann ja später, weil es hat sich irgendwie verzögert. Ja. Aber es ist erst 1971 dann rausgekommen. Aber aufgenommen haben die Rolling Stones diesen ihre Version von Wild Horse ist ja noch im Dezember 69 und bis Februar 70 in ihrer Zeit in Muscle Shoals. Das könnte also von der Aufnahme sogar vor der Burrito-Aufnahme sein. Aber hey, das ist wirklich Nerdwissen. Ich weiß es nicht. Müssen wir mal rausfinden, wenn es einem wirklich interessiert. Aber ich meine, hey, es ist schon ein Hammer-Song. Ja. Wild Horses couldn't drag me away. Diese berühmten Lyrics, die sollen ja, das soll ja tatsächlich aus dem Munde von Marianne Faithfull gekommen sein. Die damals noch die, ja, in den 60ern auf jeden Fall, die den geschrieben haben, den Song, immer noch die Hauptmuse von und Freundin von Mick Jagger war. Und Marianne Faithfull, ihr kennt die Geschichte, ey, die hat sich auch mit Drogen immer wieder multitoxisch abgeschossen. Und dieser Song so einer Drogenüberdosis dann doch wieder glücklicherweise aufgewacht. Und das Erste, was sie wohl gesagt haben sollte, war, Wild Horses couldn't drag me away. Oh Mann, ja, das sind nicht Geschichten. Es ist eben auch wieder so ein Song, das hatten wir heute schon mal, ja. So, ey, die klingen so schön und so sweet. Und bestimmt geht's da auch um Liebe, so. Aber das hat auch alles eine ziemlich dunkle Geschichte, ja. Naja, wir nehmen sie ja so positiv und Blick auf die Uhr sagt, wir reiten so langsam schon in den Sonnenuntergang von unserer heutigen kleinen Rock'n'Roll-Revue. Und da passt auch dieser Song hier, Baby When the Sun Goes Down. Peter Green hier aus seiner Comeback-Zeit Ende der 70er.

Baby, when the sun goes down. Peter Green war das hier. Und Van Morrison, der hatte in den 90ern ja sein Wahnsinns-Comeback mit dem Album Healing Game von 1997. Das ist wirklich, und seitdem war er wieder back on top. Und er wusste das selber so. Und er wusste, er hat jetzt echt seine Lebenskrisen, seine künstlerischen Krisen hinter sich. Und das ist jetzt das Pony, was er bis zu seinem Lebensende reiten wird. Und so nannte er dann das nächste Album 1999 ganz selbstbewusst auch tatsächlich Back on Top. Ja, und das zu Recht. Und daraus hören wir passend hier in unsere Sommershow die Nummer High Summer.

Hi Summer, der große Van Morrison back on top. Und damit sind wir schon wieder am Ende von unserer kleinen Rock'n'Roll-Revue diesen Montagabend. Und danke geht auch raus an all die Leute, die eingeschaltet haben heute, auch viele Stammhörer, auch die im Chat reingeschaut haben. Denn stand ja nicht im Sendeplan, aber hey, Montagabend, ich komme dann schon. Music goes on. Und verabschieden möchte ich euch jetzt hier mit einer Nummer, die eigentlich so ein klassischer, nein, nicht rausschmeißen, weil das klingt so negativ. Nein, das ist ja nochmal ein künstlerisches Statement. So, weißt du, was ist der letzte Song, den du spielst? Also in einem Konzert, genauso wie in einer Radiosendung. Da macht man sich immer ein bisschen Gedanken. Ein Outro oder sowas, ja, nennen wir es so. Und das ist ein Song, der bietet sich da 100% an. Der ist bestimmt auch auf seiner Platte, der letzte Song. Und ich schaue da mal ganz kurz. Und ja, klar, muss so sein. Das Ding muss am Schluss kommen. Und das ist ein relativ langer Song. Er ist ein ruhiger Song. Er ist aber so gut, dass du nicht ausschaltest. Weil, ey, den muss ich unbedingt bis zu Ende hören. Hä? Das ist ein kleines Meisterwerk auch. Hä? Und selbst die Lyrics und der Titel bieten sich an als Exit. Denn das Ding heißt The Last Trip to Tulsa. Und das ist aus dem Debütalbum von Neil Young 1968 aufgenommen. Und mit dem schmeißen wir uns raus und schicken wir uns in diese laue Sommernacht. Bleibt uns gewogen. We play on, then play on. Jetzt mit Neil Young geht's raus. Last Trip to Tulsa. Ciao.

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1: Spektakel.
0: Erzählen über dem Club der toten Dichter liegen. 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
0: Wir wissen alle, dass der Mensch
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